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2: Im Studio Holger Dilk, schönen guten Morgen. Temperaturen weit über 30 Grad, Trockenheit und Waldbrände, die Folgen des Klimawandels sind immer deutlicher zu spüren. In Deutschland gibt es auch weiterhin eine Mehrheit für einen konsequenten Klimaschutz. Das zeigt eine Bertelsmann-Studie. Über die Hälfte der Befragten forderten, dass der Staat mehr Geld in den Bereich steckt. Bertelsmann-Expertin Anna Maisiek.
3: Es klafft eine erhebliche Lücke zwischen der grundsätzlich hohen Befürwortung auf der einen Seite und der eher niedrigen Zufriedenheit mit der politischen Umsetzung auf der anderen Seite. Hinzu kommt, das Vertrauen in politische Akteure ist gering. Nur die wenigsten haben das Gefühl, dass ihre Sorgen und Interessen bei politischen Entscheidungen rund um den nachhaltigen Wandel tatsächlich Gehör finden.
2: Das Niedrigwasser in Deutschlands Flüssen macht den Binnenschiffern aktuell große Sorgen. Der Bundesverband der deutschen Binnenschifffahrt hat jetzt einen 3-Punkte-Plan zum Gegensteuern vorgelegt. Colin Mock.
4: BDB-Chef Schwan fordert in der Rheinischen Post unter anderem, dass die Förderung für niedrigwasseroptimierte Schiffe auch nächstes Jahr fortgesetzt wird. Gleichzeitig sollten die Fahrrinnen an Mittel- und Niederrhein aber auch schneller ausgebaut werden. Und der dritte Punkt, das Wasser im Rhein soll stärker gestaut werden können. Laut Schwan gehe es zudem nicht nur um die Schifffahrt, auch die Natur im Fluss stoße durch Niedrigwasser an ihre Grenzen.
2: Auch die Kommunen schlagen wegen der Hitzewelle Alarm. Der Deutsche Städte- und Gemeindebund fordert einen besseren Hitzeschutz, unter anderem für Krankenhäuser und Altenheime. Präsident Spiegler sagte der Rheinischen Post, man sehe einen Investitionsbedarf von schätzungsweise 20 Milliarden Euro. Viele Deutsche trauen sich oft nicht offen, mit ihrem Arzt zu sprechen. Das geht aus einer Barmer Umfrage hervor. Fast ein Fünftel hat beim Arzt schon mal Probleme aus Scham oder Misstrauen verschwiegen. Demnach machen das vor allem Frauen und jüngere Menschen. Millionen Menschen in Europa haben die Sonnenfinsternis bestaunt. Hier bei uns war die Sonne nicht ganz verdeckt, aber zu einem großen Teil. Etwa in Nordspanien haben die Menschen eine totale Sonnenfinsternis gesehen. Dementsprechend gab es in einigen sonst eher verschlafenen Orten einen Besucheransturm. Johannes Liebmann aus Elmshorn hat bei der Schwimm-Europameisterschaft in Paris Gold über 800 Meter Freistil geholt. Der 19-Jährige, der inzwischen in Magdeburg trainiert, schwamm Europarekord. Hinter Liebmann holte Sven Schwarz aus Hannover Silber.
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5: Mit KI-Support. Klar bis leicht bewölkt ist es heute und es bleibt erstmal trocken. Später wird das ein richtig heißer Sommertag. Die Höchstwerte liegen zwischen 27 und 37 Grad, an der Küste ein Stückchen kühler. Morgen geht das ähnlich weiter, nur mit ein paar Wolken im Westen und es werden bis zu 38 Grad.

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0: The Four Seasons und Ragdoll war der Opener meiner Sendung
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0: Donnerstag ist heute. Donnerstag, ein ganz besonderer Donnerstag, der 13. August 2026. Heute vor 65 Jahren ist die Mauer gebaut worden, hochgezogen worden und Ostdeutschland wurde von Westdeutschland getrennt. Ja, der sogenannte antifaschistische Schutzwall, ja, der wurde am 13. August 1961 zelebriert, hätte ich beinahe gesagt. Nun gut. Die Sendung Der Morgen mit Gernot, die gibt es montags bis freitags von 6 bis 9 Uhr live. Von 3 Uhr in der Nacht bis 6 Uhr ran gibt es die Sendung als Wiederholungssendung vom Vortag. Und zur vollen Stunde hört ihr da Nachrichten, Sport und Wetterbericht in kompakter Variante. In der 20. Sendeminute wie immer ein kleiner Beitrag. Um halb dann die Wetteraussichten und 10 nach halb schauen wir, wer heute Geburtstag hat. Musikalischerseits der stete Wechsel von deutsch in nicht deutsch gesungenem Liedgut. Und dazwischen die aktuelle Uhrzeit. 6 Uhr und 8 Minuten haben wir es. 8 Minuten nach 6. Nach den Four Seasons in Englisch mit Ragdoll hören wir Benny, wenn deine Süße einmal sauer ist. Das ist eine deutsche Cover-Variante vom Racy-Song Lay Your Love on Me. Flotte Nummer zum Wachwerden. Ich begrüße euch aufs Herzliche und freue mich, die nächsten 2 Stunden und gut 50 Minuten euer Gastgeber zu sein.

0: Racy lay all. Nee, lay you love on me, sowas. Genau, im Englischen. Und hier in der deutschen Fassung mit Benny, wenn deine Süße einmal sauer ist. Shake and Stevens habe ich sehr gerne übergraben. Manchmal täglich, ja? Macht nichts. Dafür immer mit einem anderen Titel, ne? Heute Tell Me hören wir von ihm, ja? Relativ selten im Radio gespielt, die Nummer. Aber hört sich dennoch nicht unflott an. Das Ganze um 6 Uhr und 12 Minuten, 3 Minuten vor Viertel 7.
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0: Shake and Steven mit einem relativ selten gespielten Titel, Tell Me, aber deutlich seine Masche von damals. Und man erkennt ihn natürlich sofort an der Stimme, ne? Denke ich mal. Auch nicht Fans, ja, wie ihr vielleicht. 6:15 haben wir es genau, 6:45 oder auch 6:15 genannt. Der Titel Abraham, ja, vom Trödler Abraham, der ist durchaus bekannt vom Wolfgang, ja, Wolfgang Hofer, der hat den Titel geschrieben. Und es gibt aber auch eine Variante von Bill Ramsey eingesungen. Ja? Die hören wir uns jetzt mal an. Da ist er nämlich gleich. In wenigen Sekunden geht's los.
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0: Unter dem Künstlernamen Wolfgang wurde der Titel gesungen, am bekanntesten, denke ich mal, ne? Hier Bill Ramsey in der Variante. Und es gibt sogar noch eine Variante von Gus Backus, ja? Auch der hat sich dem Titel angenommen. Hier eben die vom Bill. Wir haben es 6 Uhr und 20 Minuten, ganz genau 10 Minuten vor 6:30. Wie immer zu dieser Zeit gibt es den kleinen Beitrag. Und dann hören wir die Rockröhre Susi Quadro mit dem Titel The Race is On. Ein Mitarbeiter des Landratsamts Torgau hat im betrunkenen Zustand Autos geblitzt. Wie ein Sprecher am Mittwoch auf AP-Anfrage mitteilte, ist der Vorfall im August passiert. Der Mitarbeiter sei während dieser Zeit in seinem Dienstwagen im Landkreis Torgau-Orschatz unterwegs gewesen, um zu schnell fahrende Autos zu kontrollieren. Der Sprecher bestätigte einen Bericht der in Dresden erscheinenden Morgenpost, wonach der Mitarbeiter dabei ertappt wurde, wie er einen Autofahrer in Oschatz blitzte, obwohl dieser eine Tempo-30-Zone im Stadtgebiet vorschriftsmäßig befuhr. Als der Betroffene anhielt, um den Angestellten des Landratsamtes auf seinen Fehler aufmerksam zu machen, bemerkte er bei diesem eine Alkoholfahne. Nach Angaben des Blattes hatte der Mitarbeiter 2,02 Promille im Blut. Der zu Unrecht geblitzte Autofahrer meldete den Vorfall schließlich der Polizei. Dem Angestellten wurde nach Sprecherangaben gekündigt.
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0: entspannte, leichte Rockmusik mit der Rockhörer Susi Quarto. The Race is on um 6 Uhr und 26 Minuten, 4 Minuten vor 6:30 in der Zwischenzeit schon. Die beiden Brüder hier, wie heißen sie doch, Dings da hier? Wildecker Herzboom, ne? Die sind durchaus ein Begriff. Nein, keine Panik, die spiele ich jetzt nicht. Oder doch? Ja doch, einen Titel von denen schon, ne? Kennen wir die beiden? Die haben sie ja getrennt, wa? Ich glaube, ja, die haben sie getrennt. Der Titel Herzilein ist durchaus ihr berühmtester Titel und den hören wir uns jetzt an von Rudolf Rock und die Schocker, ja. Hört sich natürlich der deutlichst anders an und hat mit der weichen, vorsichtigen, zarten Volksmusik nichts mehr zu tun, ne? Aber hört selbst.
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0: Herzlein, du musst nicht traurig sein. Also das hat wirklich nicht mehr mit Volksmusik zu tun, ne? Das ist natürlich, wie man hört, eher rocklastig zu verstehen oder aus dem Genre rocklastig. Aber der Titel selber, wissen wir, kennen wir. Ist, denke ich mal, der berühmteste von den Wildecker Herzbuben, Herzlein. 6:30 Uhr, ganz genau 6:30 haben wir es jetzt in der Zwischenzeit. Jetzt gibt's die Wetteraussichten und ein paar Verbrauchertipps, wie immer, schließen sich an. Dann Air Supply und Even the Nights Are Better. Wie sich das anhört, hören wir gleich nach dem Wetter.
1: Mit KI-Support. Klar bis leicht bewölkt ist es heute und es bleibt erstmal trocken. Später wird das ein richtig heißer Sommertag. Die Höchstwerte liegen zwischen 27 und 37 Grad, an der Küste ein Stückchen kühler. Morgen geht das ähnlich weiter, nur mit ein paar Wolken im Westen und es werden bis zu 38 Grad.

0: sehr ausdrucksstark und so ein bisschen Theatralik auch noch mit drin. Ne? Ja, mag ich ganz gerne, so ein bisschen kräftig, ja, ausdrucksstarke, kräftige summende Musik. Ne? The Airplay, nee, ohne The, Nur Airplay, Air Supply, so ist richtig. Air Supply, even the nights are better. 6 Uhr und 35 haben wir es, 5 Minuten nach 6:30. Armer Kogan singt den berühmten Song Tennessee Waltz. Bitte.
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0: Auch noch berühmt ist von ihr, so fängt es immer an. Genau. Al McCogan und Tennessee Walt hier um 6 Uhr und gleich 38 Minuten sogar schon. 8 Minuten nach 6:30. Spielen wir noch ein und dann gucken wir mal, wer heute Geburtstag hat. Ferrari, ja, Frank Ferrari, auch richtig genannt, singt Gypsy Girl. Na bitte.
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Na, gucken wir mal, wer heute Geburtstag hat. Die deutsche Schauspielerin Heike Makatsch hat heute Geburtstag, wird 55 Jahre alt, 1971 geboren. Ebenfalls 55. Oh, die haben beide am selben Tag, guck an, am 13. August. Ja, guck an, Moritz Bleibtreu, der deutsche Schauspieler, der ist durchaus auch bekannt. Des Weiteren Erika Berger. Gut, die ist nicht mehr unter uns seit 2016, hätte aber heute auch Geburtstag gehabt. Deutsche Fernsehmoderatorin, Autorin und Sexberaterin. Siehste, die stirbt und wir haben keinen Sex mehr. Oh nee, Gernot. Also, nee du. Fidel Castro, der kubanische Revolutionär und Politiker, ja, der hat tatsächlich zu meiner Jugendzeit das politische Leben geprägt. Und wer noch? Alfred Krupp. Von Bohlen und Halbach, ja, der deutsche Industrieller, ihr wisst schon, Krupp, Thyssen, Dingsterbumster, ja, genau der. Der hätte heute auch Geburtstag gehabt, allerdings biologisch eigentlich nicht mehr möglich. 1907 ist er geboren. Haben wir noch wen? Na klar, der englische Filmregisseur und Filmproduzent Alfred Hitchcock, 1899 geboren. Ja, er verstarb 1980 im Alter von 80 Jahren. Ja, viele schöne Filme hat er uns. Ja, oder haben wir ihm zu verdanken? Schöne Krimis mit Spannung ohne Ende. Dann gibt es hier noch ein paar SPD-Politiker, aber ihr wisst ja, die wollen die Brandmauer. Gut, die kriegen sie dann auch, die Brandmauer. Keine Erwähnung und keine Gratulation. Tut mir aber leid. Oh, Gernot, wie immer, ganz schön kind, nicht wahr? Die. Wir machen das wie im Buddelkasten. Der hat angefangen, der hat zuerst mit Sand geschmissen. Haben sie auch. Sie wollten die Brandmauer, kriegen sie sie auch. Also keine Erwähnung von Brandmauer-Leuten. Trotzdem habe ich jetzt ja gar keinen gesagt, der musikalisch unterwegs ist. Und das mit Absicht. Ich möchte heute mal an einen erinnern, der hat erst am Sonntag Geburtstag. Ja, also jetzt am kommenden Wochenende, am Sonntag hat er Geburtstag. Und zwar singt er einen Titel, den wir alle durchaus schon mal gehört haben. Ne? Ich fand den so richtig niedlich. Ne? Der Babysitter Boogie, ne? Von Kerling Beringern als von Ralf Bendix und Klein Elisabeth. Den ziehen wir uns jetzt rein. Gratulieren tun wir aber nicht, denn er hat ja erst am Sonntag Geburtstag.

Haben sie auch schön abgemischt, ja? Das Baby ist auf der rechten Seite im Kopfhörer zu hören und der Ralf singt leicht linkslastig, ja? Die ersten Stereoversuche hätte ich beinahe gesagt. Von wann ist der Titel eigentlich? Aus den 60ern? 1961 ist das Ding rausgekommen und hier hörte ihr in den Titel eben in richtig schöner, sauber, top Qualität. Wie sie's gehört, ihr Lieben. 6 Uhr und 47 Minuten in der Zwischenzeit. 2 Minuten nach 6:45. Roger Whittaker singt in Englisch The Last Pharrell. Bitteschön. 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So ein Blödsinn gibt es hier nicht. 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Liebe Radiohörer, danke fürs Einschalten hier in der genderfreien Sendung Der Morgen mit Gernot.

0: entspannte Wachwertklänge, hätte ich beinahe gesagt, mit Roger Whittaker, The Last Pharrell. Wir haben noch eine kleine, so eine süße Schmuse nochmal im Deutschen. Im Original ist der von Umberto Tozzi, Italiano-Musik. Wir hören die deutsche Fassung mit Howard Carpendale vom legendären Song Ti Amo. 6:52, 8:07. Alle, die jetzt los müssen auf Malore, wünsche ich einen schönen Donnerstag. Wir hören uns dann morgen zum Start ins Wochenende wieder. Bis später, ihr Lieben. Alle anderen schön dranbleiben und Howard Carpendale zuhören.
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Roberto Tozzi sang diesen hervorragenden Song in Italienisch und hier die deutsche Fassung mit Howard Carpendale. Ihr Lieben, die erste Stunde ist durch. Wir haben es jetzt 6 Uhr und 56 Minuten, 4 Minuten vor 7. Gleich gibt es die Nachrichten, damit er richtig gut informiert in den Tag kommt. Ein Wetterbericht, ne? Ja, der mit KI-Support. Ich weiß nicht, was ich da machen soll. Ist natürlich auch gar nicht so schwer, so einfach, eine andere Redaktion zu finden, ja. Und die wollen dann immer Unmengen an Geld, ja, die Nachrichten, Sport- und Wetterberichtsgeschichte. Mal sehen, aber irgendwas müssen wir längerfristig da verändern. Also so schön hört sich das ja tatsächlich nicht an, wie wir in den letzten Wochen hören. Na gut, egal, bis ran an die Nachrichten gibt's noch Man Without Hats und The Safety Dance. Und wir hören uns dann nach 7 Uhr wieder. Ich würde mich freuen, wenn ihr dranbleibt. Bis gleich, ihr Lieben.

0: die Zeit. Es ist 7 Uhr. 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
2: Im Studio Holger Dilk. Schönen guten Morgen. Was tun, um auf Hitze, Trockenheit und Niedrigwasser zu reagieren? Darüber wird in der Politik gerade heftig diskutiert. Bei einer neuen Bertelsmann-Studie kam raus, die Mehrheit der Deutschen steht weiter hinter dem Klimaschutz. Mehr von Tom Husse.
3: Über die Hälfte ist dafür, dass der Staat mehr Geld für den Klimaschutz in die Hand nimmt, vor allem in den Bereichen Energie und Verkehr. Die Studie zeigt aber auch, die Zustimmung und das Vertrauen in die Klimapolitik der Bundesregierung nehmen etwas ab. Viele sorgen sich um ihre finanzielle Situation und dass der Klimaschutz der Wirtschaft schaden könnte. Umweltminister Schneider sieht das anders. Im Gegenteil, jeder Hitzetag wirke sich negativ auf die Wirtschaftsleistung aus, so Schneider.
2: Das Niedrigwasser in Deutschlands Flüssen macht den Binnenschiffern aktuell große Sorgen. Der Bundesverband der deutschen Binnenschifffahrt hat jetzt einen 3-Punkte-Plan zum Gegensteuern vorgelegt. Colin Mock.
4: BDB-Chef Schwan fordert in der Rheinischen Post unter anderem, dass die Förderung für niedrigwasseroptimierte Schiffe auch nächstes Jahr fortgesetzt wird. Gleichzeitig sollten die Fahrrinnen an Mittel- und Niederrhein aber auch schneller ausgebaut werden. Und der dritte Punkt, das Wasser im Rhein soll stärker gestaut werden können. Laut Schwan gehe es zudem nicht nur um die Schifffahrt, auch die Natur im Fluss stoße durch Niedrigwasser an ihre Grenzen.
2: Auch die Kommunen schlagen wegen der Hitzewelle Alarm. Der Deutsche Städte- und Gemeindebund fordert einen besseren Hitzeschutz, unter anderem für Krankenhäuser und Altenheime. Präsident Spiegler sagte der Rheinischen Post, man sehe einen Investitionsbedarf von schätzungsweise 20 Milliarden Euro. In den USA muss sich der Facebook-Mutterkonzern Meta erstmals vor einem Bundesgericht wegen Social-Media-Sucht verantworten. 4 Bundesstaaten haben geklagt. Sie verlangen massive Beschränkungen und fordern eine Strafe in Höhe von 1,2 Billionen Euro. Das ist so viel wie der Börsenwert von Meta. Millionen Menschen in Europa haben die Sonnenfinsternis bestaunt. Hier bei uns war die Sonne nicht ganz verdeckt, aber zu einem großen Teil. Etwa in Nordspanien haben die Menschen eine totale Sonnenfinsternis gesehen. Dementsprechend gab es in einigen sonst eher verschlafenen Orten einen Besucheransturm. Johannes Liebmann aus Elmshorn hat bei der Schwimm-Europameisterschaft in Paris Gold über 800 Meter Freistil geholt. Der 19-Jährige, der inzwischen in Magdeburg trainiert, schwamm Europarekord. Hinter Liebmann holte Sven Schwarz aus Hannover Silber.
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5: Mit KI-Support. Sonnig ist es heute Morgen, meistens mit blauem Himmel. Nur im Nordosten sind ab und zu ein paar Wolken dabei. Und dann wird's im Lauf des Tages richtig heiß. Die Höchstwerte liegen bei 27 bis 37 Grad. An der Küste nicht ganz so heftig. Morgen bleibt's weiter sonnig und trocken. Dazu werden es bis 38 Grad.

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0: Sandra, Hey Little Girl, war der Opener der zweiten Stunde meiner Sendung.
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0: Donnerstag ist heute. Donnerstag, der 13. August 2026. Ihr hört die Sendung Der Morgen mit Gernot. Das ist die Sendung, die es montags bis freitags von 6 bis 9 Uhr live gibt und unlive in der Nacht von 3 bis 6 Uhr ran. Immer die Wiederholung vom Vortag. Meine Sendestunden, also die drei, sind jeweils aber gleich strukturiert. Zur vollen Stunde hört man dann Nachrichten, Sport und Wetterbericht. In der 20. Sendeminute ein kleiner Beitrag. Und um halb circa den Wetterbericht. 10 nach halb dann die Schau, die Vorausschau. Oder zumindest gucken wir mal, wer heute dann da Geburtstag hat. Musikalischerseits, wie immer, der stete Wechsel von Deutsch in nicht deutsch gesungenem Kulturgut, Liedgut, ja, auch genannt. Und dazwischen, na klar, die aktuelle Uhrzeit. 7 Uhr und 8 Minuten haben wir es. 8 Minuten nach 7. Und nach Sandra mit Hey Little Girl in Englisch haben wir was Deutsches. Mike Krüger singt Wenn ein Schnitt daneben geht. Die Melodie ist durchaus bekannt. Sie ist nämlich die Melodie von Julio Iglesias, seinem Song Wenn ein Schiff vorüberfährt. Naja, und dass er da eine Comic-Variante draus gemacht hat, ist ja wohl klar, ne? Schön, dass ihr da seid. Moin, moin. Und los geht's mit Mike

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1: Den Applaus hat er sich verdient. Ja, Mike Krüger, wenn ein Schnitt daneben geht. Wie immer, ja, mit Augenzwinkern ist seine Musik tatsächlich zu nehmen, ihr Lieben. Wir haben 7 Uhr und 10 Minuten, 10 nach 7. In der Zwischenzeit Amanda Lear spielt oder singt jetzt vielmehr schöne Disco-Mocke mit dem Song Follow Me. Ne, bitteschön.
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0: Amanda, Lia und Follow of Me hier in meiner Sendung Der Morgen mit Gernot. 7:15 Uhr in der Zwischenzeit, genau 19:15 oder auch 19:15 genannt. Ihr Lieben, die Nummer Dingensbummens ist immer gut. Von Irene Cara, Flashdance, What a Feeling. Ne? Kennen wir durchaus aus den 80ern. Schöne Nummer, hören wir uns jetzt nicht an, sondern die Melodie ja. Aber Ramona singt das Ding in Deutsch. Flashdance, Tanz im Feuer. Ja? Die Ramona, die da, die aus dem Dings da, aus der Silver Convention von den drei Mädels. Ne? Da hat sie auch gesungen. Und Solo auch, lieber dich und kein Geld als alleine auf der Welt und alles sowas. Ne? Aber hier singt sie mal die deutsche Cover-Variante vom Irene Cara Song. Bitte.
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0: Ramona, Flashdance, What a Feeling, hätte ich beinahe gesagt. Nein, Irene Cara sang das Ding in Englisch. Und hier eine deutsche Variante. Es gibt noch eine andere, fällt mir gerade ein. Die Angelika Milster, ne? Ich glaube, die singt das Ding auch noch in Deutsch. Ne? Aber hier in der Variante von Ramona. 7:20 Uhr haben wir es, genau 10 Minuten vor 7:30. Jetzt gibt's den versprochenen Beitrag, wie immer. Und dann Lene, heißt die Lene oder Line oder Leni? Oh, war ja die mit ihrem Englischen immer. Also stehen tut hier Lene, aber ich denke mal, so wird die nicht genannt. So wird die nicht ausgesprochen. Das ist ja ein Künstlername, der hat bestimmt noch in irgendeiner Form eine andere Ausdrucksweise. Ich kann das ja mal hier dem Google-Übersetzer geben. Also stehen tut hier Lene Merlin und sitten down here. Hören wir. Ich kann ja mal, während der Titel hier läuft, mal gucken, wie das ausgesprochen wird. Aber das hat nichts zu sagen, weil wenn man diese Sachen aus dem Englischen einfach ins Deutsche übersetzt, das ist nicht die originale Ausspruchsweise, wie der Künstler selber genannt werden möchte. Zum Beispiel bei B.A. bzw. B.A. Robinson. Ne? Von wegen, das wäre ja dann B.A. Robinson. Ja, so will er aber nicht genannt werden. Er möchte Bar Robinson genannt werden. Siehst du, könnte hier auch sein, ne? Hätte Fahrradkette. Tja, Gernot, das haben wir jetzt davon. Gut, dann sage ich nur, sitting down here. Na bitte.
1: Auf der Rückfahrt vom Urlaub hat ein Ehepaar den 10-jährigen Enkel auf einem Autobahnparkplatz an der A3 im Spessart vergessen. Nach Angaben der Polizei wurde der Junge von Mitarbeitern der Autobahnmeisterei gefunden. Wie sich nach einem Anruf bei den Eltern in Frankfurt herausstellte, befanden sich die Großeltern nach einem Kroatienurlaub auf der Rückreise nach Hessen. Erst in Frankfurt hatte der Opa das Fehlen des Enkels bemerkt.
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0: Sitting Down Here. Und tatsächlich Lene Marlin oder Merlin für mehr, ne? Also, ach, die Engländer, aber warum können sie nicht die Buchstaben, die da teilweise so aussprechen, wie sie dastehen? Nee, da muss es eine Sonderaussprache geben. Und bei den Amis ist es noch viel schlimmer. Die reden die lateinischen Buchstaben dann aus, als wenn sie 10 von Kaugummi im Mund haben. Na ja, du gut, so ist es halt, ne? 7 Uhr und 26 Minuten haben wir es, 4 Minuten vor 7:30 in der Zwischenzeit. Jetzt gibt's ein schönes Medley, das sich dann nennt, die großen deutschen Stars Volumen 2. Die großen deutschen Stars. Ja, so nennt sich das. Was soll ich machen? Das ist einfach so.
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0: Die großen deutschen Stars Volumen 2. Ja, es gibt noch ein Volumen 1, das habe ich auch. Aber wie viel Volumen es dann letztlich gibt, das weiß ich nicht. Ne? Ich kann ja nicht alles wissen. Aber ich werde mich mal darum kümmern, denn ich finde es gar nicht so schlecht aneinandergereiht. Ja, ist nicht echt, habe ich selbst gehört. Ne? Aber es hörte sich melodisch an, kann man gelten lassen. Wir haben 7 Uhr und 31 Minuten in der Zwischenzeit. Eine Minute nach 7:30 und nach Halbzeit meiner kompletten Sendung. Der Morgen mit Gernot Web. Wir hören jetzt das Wetter und ein paar Verbrauchertipps. Und dann gibt's ein bisschen Sehnsucht oder Sehen oder Gucken vielmehr in Richtung Frieden. Looking for Freedom mit David Hasselhoff. Aber erst das Wetter.
1: Mit KI-Support. Sonnig ist es heute Morgen, meistens mit blauem Himmel. Nur im Nordosten sind ab und zu ein paar Wolken dabei. Und dann wird's im Lauf des Tages richtig heiß. Die Höchstwerte liegen bei 27 bis 37 Grad. An der Küste nicht ganz so heftig. Morgen bleibt's weiter sonnig und trocken. Dazu werden es bis 38 Grad.

0: Mark Seeberg hat das Ding im Original gesungen und ein bisschen später dann der David Hasselhoff Looking for Freedom. 7:36 in der Zwischenzeit, 6 Minuten nach 7:30 haben wir's. Tahiti Tamores, ja, mit Winnie Winnie hören wir jetzt. Dahinter versteckt sich unter anderem die Manuela, die singt nämlich da mit.
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0: Tahiti, Tamores und Winnie Winnie hörten wir. Einen schnucklichen Song habe ich noch und dann gucken wir mal auf die Geburtstagskinder des Tages. 7 Uhr und 38 Minuten, 8 Minuten nach halb 8 haben wir's. Kylie Minogue, The Locomotion, schön gemopst von Little Eve, aber hört sich ganz gut an, ne? Kann man gelten lassen. Bitteschön.
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0: Heike Makatsch hat heute Geburtstag am 13. August 1971 ist sie geboren, wird heute 55 Jahre alt. Ja. Moritz Bleibtreu hat mit ihr zusammen und zwar sogar im selben Jahr Geburtstag, ebenfalls 55 Jahre im Jahr 71 Geburtstag. Und geboren worden, ne? Deutscher Schauspieler, kennen wir, beide recht bekannt. Des Weiteren hat heute Geburtstag, oder hätte viel mehr Geburtstag gehabt, die Erika Berger, ja? Deutsche Fernsehmoderatorin, Autorin und Sexberaterin. Siehste, seitdem haben die Deutschen keinen Sex mehr, weil sie 2016 im Alter von 76 Jahren verstorben ist. Trotzdem hätte sie heute Geburtstag gehabt. Fidel Castro, der kubanische Revolutionär und Politiker, ja? Ja, der prägte zu meiner Jugendzeit tatsächlich das politische Bild und war der Chef von Kuba. Weiter ist noch zu erwähnen, zum Beispiel Alfred Krupp. Ja, ihr wisst schon, Kruppstahl, genau. Der hätte heute auch Geburtstag gehabt, 1907 geboren, ist 1967 im Alter von 59 Jahren verstorben. Und noch einer ist erwähnenswert, der englische Filmregisseur und Filmproduzent Alfred Hitchcock, 1899 geboren, ebenfalls am 13. August und ist 1980 im Alter von guten 80 Jahren verstorben. Wir kennen ja durchaus viele seiner Krimis. Dann gibt es noch ein paar SPD-Politiker, aber die wollen Brandmauer, kriegen sie gut. Brandmauer heißt keine Erwähnung, keine Gratulation. Tut mir leid, wenn ihr nicht wollt. Mir ist es egal, dann ist es eben so. Wen wollen wir jetzt singen lassen? Kann ich euch sagen, am Sonntag, jetzt kommenden Sonntag, hat eine ganz bekannte Eckgröße Geburtstag. Der Ralf Bendix. Ja, Ralf Bendix vom Babysitter. Song, ja, kennt der Boogie-Song, der Ding? Ja, klar. Ja. Little und sowas alles, ne? Der Ralf Bendix heißt mit bürgerlichen Namen eigentlich Karl-Heinz Schwab, ja, 1924 geboren, 2014 mit 90 Jahren in der Schweiz von uns gegangen. Und hier mal eine kleine Information, das Original von dem Babysitter Boogie wurde im Januar 1961 in den USA von Buzz Clifford veröffentlicht und erhielt von Joachim Rehling einen deutschen Text. Selbst die Babystimmen wurden neu aufgenommen. Klein Elisabeth war die Tochter des Elektrola-Produzenten Hans Bertram. Den hören wir jetzt nicht. Ich ziehe mal nächste Stunde vielleicht mit rein. Jetzt hören wir erstmal was ganz anderes. Was Frivoles. Ich sag's euch. Ralf Bendix singt Striptease, Susi. Ich kann euch nicht sagen, was da jetzt bei rauskommt. Hoffentlich ist es jugendfrei, ne? Oder ich muss den Titel abbrechen, wenn Schmutzausdrücke kommen. Aber ich kann mir nicht vorstellen, dass der Bendix tatsächlich im Jahr, wann hat er das aufgenommen, 62 irgendwelche komischen Ausdrücke da reingemacht hätte, die heute also dazu führen würden, dass dann praktisch ich eine Zensur kriege. Hier, so eine Zensur wie diese hier.
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0: Ich hoffe es nicht. Ralf Bendix, Striptease, Susi.
3: Meine Damen und Herren, ich habe ein sehr seltsames Problem. Ich bin mit einer Striptease-Tänzerin verheiratet. Kommt sie nachts spät heim von einer Striptease-Show, dann habe ich nicht viel von meiner Frau. Sie lebt so sehr für ihren Job, bei Tag und auch bei Nacht, dass sie sogar vorm Schlafen gehen ihr Striptease-Solo macht. 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

0: war die ganze Zeit mit der Maus drauf, stopp oder so zu machen, dann liegt das der da. Aber halt, also 1962 war das noch nicht ganz so schlimm, dachte ich mir. Nun gut, jetzt wissen wir jedenfalls, wenn man mit einer Striptease-Tänzerin zusammen ist, dann hat man viel Spaß am Abend beim Zu-Bett-Gehen. Striptease Susi Ralf Bendix, der hat am Sonntag, oder hätte vielmehr am Sonntag, Geburtstag. 6:49, 4 Minuten nach 7:45 in der Zwischenzeit. Bill Medley und Jennifer Warne singen The Time of My Life. Na bitte.
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0: Bill Medley und Jennifer Warnes, The Time of My Life. Schöne Mucke aus den 80ern. Wir haben es 7 Uhr und 55 Minuten, 5 Minuten vor 8 schon. Mein lieber Mann, ist ja die zweite Stunde auch um. Guck mal eine an, das ist doch schön, ne? Einen schönen Ossi-Titel habe ich noch mit Michael Barakowski, ja? Zeit, die nie vergeht. 7 Uhr und 55 Minuten, 5 Minuten vor den Nachrichten. Ich würde mich freuen, wenn wir uns in der dritten und letzten Stunde auch noch hören würden, ja? Dann dranbleiben. Bis gleich, ihr Lieben.
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2: Im Studio Holger Dilk. Schönen guten Morgen. Hitze, Trockenheit und Niedrigwasser sorgen in Deutschland gerade für große Probleme und in den kommenden Jahren wird es nicht besser. Viele Deutsche fordern deshalb auch weiterhin einen besseren Klimaschutz. Bei einer Bertelsmann-Umfrage hat das mehr als die Hälfte gesagt. Bertelsmann-Expertin Anne Meisig sagt aber auch:
3: Im Moment hemmen noch viel zu oft finanzielle Hürden den Umstieg vieler BürgerInnen auf klimafreundliche Alternativen, zum Beispiel bei der Wärmeversorgung. Auch Preise und verbindliche Vorgaben sind zentral, um die Klimapolitik zu gestalten. Sie dürfen allerdings nicht zur übermäßigen Belastung führen und sollten daher durch gezielte Förderung und Entlastung begleitet werden.
2: Der heftige Streit über die Teilnahme Israels am ESC hat jetzt Folgen. In Zukunft dürfen Länder im Kriegszustand den Songwettbewerb nicht mehr ausrichten. Tim Britztrup.
4: Israel war zuletzt zweimal auf Platz 2 gelandet und damit nur knapp an der automatischen Berechtigung vorbeigeschrammt, den Wettbewerb ausrichten zu dürfen. Das ist nach den neuen Regeln der Europäischen Rundfunkunion jetzt nicht mehr möglich. Fraglich ist, ob das ausreicht, um den Streit zu schlichten. 5 Länder hatten den ESC in Wien zuletzt boykottiert, weil Israel dabei war, darunter die Niederlande, Spanien und Rekordsieger Irland.
2: Beim Arzt sprechen viele Menschen nicht über alles, was sie belastet. Eine Barmer-Umfrage zeigt, gut, jeder 5. hat schon einmal etwas aus Scham oder Misstrauen verschwiegen. Schwer fallen Gespräche über Partnerschaft, sexuelle Probleme oder häusliche Gewalt. In den USA muss sich der Facebook-Mutterkonzern Meta erstmals vor einem Bundesgericht wegen Social-Media-Sucht verantworten. 4 Bundesstaaten haben geklagt. Sie verlangen massive Beschränkungen und fordern eine Strafe in Höhe von 1,2 Billionen Euro. Das ist so viel wie der Börsenwert von Meta. Millionen Menschen haben sich hier bei uns und in anderen Teilen Europas die Sonnenfinsternis angeschaut. Etwa auf Mallorca ist die Sonne für ein paar Sekunden sogar komplett verschwunden. Viele Touristen sind extra dafür angereist. Bei uns gibt es die nächste totale Sonnenfinsternis, übrigens im Jahr 2081. Johannes Liebmann aus Elmshorn hat bei der Schwimm-Europameisterschaft in Paris Gold über 800 Meter Freistil geholt. Der 19-Jährige, der inzwischen in Magdeburg trainiert, schwamm Europarekord. Hinter Liebmann holte Sven Schwarz aus Hannover Silber.
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5: Mit KI-Support. Sonnig ist es heute Morgen, meistens mit blauem Himmel. Nur im Nordosten sind ab und zu ein paar Wolken dabei. Und dann wird's im Lauf des Tages richtig heiß. Die Höchstwerte liegen bei 27 bis 37 Grad. An der Küste nicht ganz so heftig. Morgen bleibt's weiter sonnig und trocken. Dazu werden es bis 38 Grad.

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0: Johnny Cash, A Thing Called Love, bei der Opener der dritten Stunde meiner Sendung.
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0: So, ihr Lieben. Ihr Lieben, wir haben es 8 Uhr und 7 Minuten, 7 Minuten nach 8, ihr hört die Sendung Der Morgen mit Gernot, die es montags bis freitags von 6 bis 9 Uhr live gibt und unlive. Auch das wissen ja viele meiner Zuhörer schon, gibt es die in der Nacht von 3 bis 6 Uhr immer als Wiederholungssendung vom Vortag. Zur vollen Stunde Nachrichten, Sport und Wetterbericht kompakt, wie es üblich ist im Radio. Ne? In der 20. Sendeminute dann ein kleiner Beitrag um halb. Da gibt es dann den Wetterbericht mit in Zuhilfenahme der Daten vom Wetterfrosch Kurt aus Berlin-Tegel. Und 10 nach halb gucken wir mal, wer heute Geburtstag hat. Musikalischerseits wie immer der stete Wechsel von deutsch in nicht deutsch gesungenem Liedgut. Von deutsch, nicht deutsch gesungenem Liedgut, so wollte ich sagen. Und dazwischen, na klar, in der Morgensendung die aktuelle Uhrzeit, wie eben gesagt. Wir hören jetzt eine schöne Nummer, ja, da muss ein bisschen schmunzeln, ein kleines bisschen schmunzeln ist angesagt. Und zwar die Lollipops und die singen einen Titel, Grüner wird's nicht, heißt der Text. Ja, die Musik ist vielleicht an der Stelle gar nicht so entscheidend, aber der Text ist lustig, ne? The Crystals haben das Ding in Englisch gesungen, die Beach Boys auch. Ten I kiss, nein, ten hey, doch, hey, ist doch richtig, ten hey, kiss it me, ne? Und hier die deutsche Cover-Variante mit einem neckischen deutschen Text. Schön, dass ihr da seid, ihr Lieben. Ich stelle mich nochmal vor und dann singen die Lollipops.
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0: Siehste, geht doch, ne? Ist wenigstens ein Grund, ne? Wenn es rot ist, dann kann man komische Sachen machen und grüner wird's nicht, ist die Aufforderung vom Beifahrer, ne? Dass es losgeht. Genauso ist es. Die Lollipops. Ihr Lieben, wir haben es 8 Uhr und 12 Minuten. Ja, gleich. Ein paar Sekündchen fehlen noch. 3 Minuten vor 8:45. Die Turtles sind mal wieder zu hören bei mir. Die Enten mit Eleanor. Na, bitteschön.
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0: The Turtles und Eleanor hier in der Sendung Der Morgen mit Gernot und das Ganze um gleich Viertel. Jetzt fehlen wirklich noch ein paar Sekündchen, bevor es Viertel 9 ist oder auch 8.15 Uhr genannt, ja, oder Viertel nach 8 von mir aus auch so. Ihr Lieben, den Titel Hello Mary Lou, den haben ja viele gesungen. Ne? Im Original ist er von Ricky Nelson oder Rick Nelson, wie er liebevoll genannt wird von seinen Fans. Wir hören jetzt mal eine Variante von René Collo, der ist eigentlich aus der Opern- und Operettenrichtung bekannt. Aber er hat eine Zeit lang auch deutschen Schlager gesungen und unter anderem diesen schnuckligen Song. René Collo und Hello Mary Lou. Hören wir gleich in wenigen Sekunden.
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0: singen kann er, das muss man ihm lassen. Ja? Und wie gesagt, er ist dann später in die Operette, beziehungsweise in die Oper, in die Gesangsecke dort gegangen und richtig erfolgreich gewesen, wie wir ja wissen. René Kolle und Hello Mary Lou. Ihr Lieben, wenn ihr Kritiken habt an meiner Sendung, könnt ihr die gerne tätigen. Und zwar an die Telefonnummer 0170 18 16 616. Ne? Wenn es geht, natürlich Anrufe nach 9 Uhr, nicht während der Live-Sendung, wäre ein bisschen komisch, ne? Ist dann schlecht, ne? Ich würde auch da den Regler hochschieben, da bin ich eiskalt, dann seid ihr, lass ich live gleich über den Sender zu hören. Ist der böse, der Gerl? Und ja, ja, manchmal ist er das tatsächlich, ne? Ansonsten für WhatsApp oder SMSen, beziehungsweise, ja, Kritiken könnt ihr, also keine Musikwünsche, ne? Das ist keine Wunschsendung, wie wir wissen, keine Musikwunschsendung, sondern wenn da also irgendwelche Sachen sind, die euch auf dem Magen liegen, die ihr gerne loswerden wollt, könnt ihr das gerne tun. Ihr Lieben, jetzt ist es gleich 10:30, 8 Uhr und 20 Minuten. Wir hören jetzt den Beitrag, den kleinen, und dann gibt's Alvin Stardust, I Won't Run Away. Bitte.
1: Uno, due, tre.
2: Hamster die Toilette hinuntergespült. Das Flugzeug hebt bald ab, doch ihr Zwerghamster darf nicht an Bord. Aus Verzweiflung hat eine Studentin am Flughafen der Stadt Baltimore das Tier die Toilette hinuntergespült. Der Studentin wurde telefonisch irrtümlich gesagt, sie könne das Tier mit an Bord nehmen. Vor dem Flug hat sie verzweifelt nach einer Lösung für ihr Tier gesucht. Ein Versuch war, etwa ein Auto zu mieten, sei aber fehlgeschlagen. Die Studentin sagte, ein Mitarbeiter der Fluggesellschaft habe ihr vorgeschlagen, den Zwerghamster entweder im Freien auszusetzen oder die Toilette hinunterzuspülen.

0: Den habe ich gerne im Programm. Mit reichlich Liedern, wie wir ja wissen. Ne? Nicht nur diesen hier, I Want to Run Away. Mit dem alten Rock'n'Roller Alvin Stardust. Wir haben es 8 Uhr und 24 Minuten. 6 Minuten trennen uns vor der halb 9 Marke. Der nächste Künstler ist schon wieder in den Schlagzeilen mit positiven und negativen drinne. Ja, so kann man sich natürlich auch wieder in Erinnerung bringen und ein bisschen mehr Aufmerksamkeit der Presse abverlangen. Ne? Die Rede ist von Peter Maffay. Was wird da alles wieder geschrieben? Ja, die böse AfD und Disney und wir sind alle offen und was der da alles erzählt. Oh nee. Warum bleibt denn nicht einfach die Künstler generell? Man muss ja einfach mal sagen, warum bleiben diese Künstler nicht bei dem, wo sie für geliebt werden, ne? Wo sie auch für richtig Anerkennung haben, nämlich für ihre musikalischen Darbietungen, für die Unterhaltsamkeit. Warum müssen Sänger und Sängerinnen unbedingt denn irgendwelchen politischen Müllfunk von sich geben? Egal in welche Richtung, ob nun links oder rechts, warum machen die das? Die Antwort ist ganz einfach, um Fans zu verlieren. Das kann passieren, ne? Haben wir ja erlebt des Öfteren, ne? Mit zum Beispiel Inka Bause, ne? Die hatte sich da negativ geäußert, zum Beispiel über die AfD. Zack, musste sie im Osten die Konzerte alle absagen, weil keiner mehr hingegangen ist zu den Konzerten und die Karten zurückgegeben haben. Aha, siehste, vorher überlegen. Einfach vorher überlegen, was man so von sich gibt. Gott, ich lasse ihn jetzt trotzdem singen und schüttel nur den Kopf dabei. Peter, Schuster, bleib bei deinen Leisten, heißt der Spruch. Das hättest du auch machen sollen. Samstagabend in unserer Straße.
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1: Peter Maffay, Samstagabend in unserer Straße um 8:30 Uhr. Ganz genau 8:30 Uhr haben wir es jetzt. Hören wir gleich die Wetterinformationen mit mir persönlich, beziehungsweise mit den Daten vom Wetterfrosch Kurt aus Berlin-Tegel. Danach gibt es ein paar Verbrauchertipps und dann Chicory-Tipp mit Son of My Father. Zunächst gucken wir mal auf die vom Kurt bereitgestellten Daten. Der macht das immer ganz neckig. Und zwar sendet er mir, lass mal gucken hier, eine Tasse Kaffee. Ach Kurt, das ist aber lieb. Wunderbar, wunderbar. Ja, so, nun gucken wir mal. Also, in alphabetischer Reihenfolge die 16 Landeshauptstädte unserer 16 Bundesländer. Und die sind alle sonnig, außer in Kiel. Da ist es wechselnd bewölkt. Also, lassen wir das sonnig weg. Ich sag's bei Kiel nur nochmal an, dass es da nicht sonnig ist derzeit. Ne? Berlin 17 Grad, in Bremen 17 Grad, Dresden 15 Grad, Düsseldorf 17 Grad, Erfurt 13 Grad, in Hamburg 16 Grad, Hannover 15 Grad und hier kommt die Ausnahme, wo nicht sonnig ist, sondern wechselnd bewölkt, Kiel bei 16 Grad. Und alle jetzt weiter mit purer Sonne, Magdeburg 17 Grad, in Mainz 21 Grad, München 18 Grad, Potsdam 17 Grad, Saarbrücken 21 Grad, Schwerin 16 Grad, Stuttgart 18 Grad, Wiesbaden 20 Grad. Danke Kurt dafür und das Wetter selber schickt er mir auch mit dem Hinweis für Blinde, wenn also so wie ich, ne, denn wenn du das Handy quer hältst, ne, dann wird das Wetter groß. Aha, ja, na schauen wir mal. Tatsächlich wird größer, dann brauche ich keine Brille aufsetzen, faul wie ich bin. Heute wird es in Deutschland überwiegend sonnig und heiß. Regional sind um 31 Grad zu erwarten. Im Westen und Südwesten teils bis 37 Grad. Der Trend ist, Freitag und Sonnabend wird es noch heißer. Am Wochenende kommen Schauer und Gewitter, anschließend deutlich kühlere Temperaturen. Na, guck einer an. Danke, lieber Kurt, für die Wetterdaten. Wir hören uns morgen dann wieder zum Start ins Wochenende. Dir einen schönen Donnerstag und nun, wie alles angekündigt.
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0: Chicory-Tipp und Son of My Father. 8:36 haben wir es, 6 Minuten nach 9:30 in der Zwischenzeit schon. Possenspiel hören wir jetzt und die singen Sommer, Sonne, Sonnenbrand. Ah ja, guck an. Die sind aus der ehemaligen Bitteschön.
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0: Balaton. Radio von Robotron, was sollen wir denn am Balaton? auf sowas muss jetzt mal kommen. Naja, zu den Lehrzeiten haben die Jungs sich aber einfallen lassen mit den Texten. Da ging es nicht nur immer um Liebe, Herzschmerz und Küsschen hier und Küsschen da, sondern da waren auch recht neckig und lustige Texte zugegen. Possenspiel und Sommersonne, Sonnenbrand. Jetzt, ihr Lieben, um 8 Uhr und 39 Minuten, 9 Minuten nach 8:30 hören wir den einzigen Titel, wo der King of Rock'n'Roll ein bisschen Deutsch gesungen hat. Wooden Heart heißt er, muss ich denn zum Städtler hinaus und dann gucken wir mal, wer heute Geburtstag hat.
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Heike Makatsch und Moritz bleibt treu. Tatsächlich im selben Jahr sogar Geburtstag. Guck einer an. Beide im Jahr 1971, werden heute beide 55 Jahre alt. Hier am 13. August. Des Weiteren haben wir Erika Berger, die deutsche Fernsehmoderatorin, Autorin und Sexberaterin. Guck an. 1939 geboren. Leider verstarb sie schon im Alter von 76 Jahren 2016. Dann der Revolutionär und Politiker und auch Staatsoberhaupt Fidel Castro, ja, hätte heute Geburtstag gehabt. War der Staatsoberhaupt? Moment, hier stimmt da was nicht. Nee, war er doch gar nicht. Oder doch? Nee, Quatsch, war er. Alles gut. Er ist 26 geboren, verstarb 2016 im Alter von 90 Jahren. Des Weiteren Werner Otto, ja, der Gründer des Otto-Versandhauses. Kennen wir, ne? Der hätte heute auch Geburtstag gehabt und ist aber im Alter von 102 Jahren, ne, 2011, verstorben. Guck einer an, das musst du hinbekommen. Alfred Krupp, ihr wisst schon, der Stahl-Dingster-Bumster, genau, der deutsche Industrielle, der hätte heute auch Geburtstag gehabt, 1907 geboren. Und der Krimi-Schreiber, hätte ich beinahe gesagt, englische Filmregisseur und Filmproduzent Alfred Hitchcock. 1980 ist er im Alter von 80 Jahren gestorben. Und wollen wir mal sagen, den Geburtstagssong, den singt aber heute jemand, der am Sonntag erst Geburtstag hätte. Und zwar der Ralf Bendix mit seinem bekanntesten Titel, den Babysitter Boogie. Genau. Und die kleine Elisabeth, ja, die war übrigens nicht seine Tochter, sondern, wie stand's hier? Warte, Onkel Gernot hatte das noch auf. Hier steht's. Ne? Das war die Tochter vom Elektroler-Produzenten Hans Bertram. Ne? Die kleine, die war zu diesem Zeitpunkt genau im richtigen Alter. Hören wir uns jetzt an. Bitteschön.

0: Schöne Nummer, ne? Ja, immer wieder zum Schmunzeln anregend. Ralf Bendix, der am Sonntag Geburtstag hat, und der Babysitter Boogie. Wer hat noch am Sonntag Geburtstag? Sage ich euch, da habe ich ja keine Sendung, ne? Deswegen hole ich das mal so ein bisschen vor. Na klar, Madonna. Madonna und Like a Virgin habe ich rausgesucht. Kennen wir alles, da brauche ich gar nicht so viel erzählen von. Am 16. August 1958 geboren, die gute Madonna. Und hier singt sie einen ihrer berühmtesten Songs.
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Madonna, Like a Virgin, am Sonntag hat sie Geburtstag. Da könnt ihr ihr gerne mehr oder über die Social Medien gratulieren, wenn ihr dann möchtet. Wir haben es 8:50, 10 Minuten vor 9. Einen Titel habe ich noch, bis ran an die Trennung. Ich wünsche euch einen tollen, tollen Donnerstag. Wir hören uns morgen früh ab 6 Uhr wieder, wenn es heißt, der Morgen mit Gernot, dann zur Wochenend. Anfangsausgabe. Ja, das war ja ein schönes Wort. Ha, ja wieder doll kreiert. Die Pudis mit einem schönen Medley sind jetzt noch zu hören, etwas länger. Deswegen verabschiede ich mich schon ein bisschen früher. Ne? Wie immer, die zünftige Verabschiedung. Diener nach links, Diener nach rechts. Tschüss, tschüss, ihr Lieben. Macht's Schmugge. Euer Gernot aus dem sonnendurchfluteten, ohne Mondfinsternis, Märkisch-Oderland. Bis morgen früh um 6 und nun am Fenster das Medley von den Pudis mit vielen Titeln von anderen Künstlern.

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Herzlich willkommen beim Nordsee Express. Heute das Special Disco Fox Deutsch und Englisch. Am Mikrofon ist live aus dem Sendestudio Norddeich eure Vera. Und nun viel Spaß bei meiner Sendung.

Disco Fox ist eine extrem vielseitige, populäre Tanzform, die auf Schlager, Disco Pop, Eurodance und moderne Popmusik im Viervierteltakt getanzt wird. Er entstand in den 1970ern als Kombination aus Foxtrot, Swing und Boogie Woogie, ist einfach zu lernen und passt fast überall, wo Musik Bum Bum macht. Musikrichtungen: deutscher Schlager, Partyschlager. Besonders populär zum Beispiel Andrea Berg, Helene Fischer, Michael Wendler, Disco und Pop. Internationale Hits der 70er, 80er. Aber Boney M. und moderne Popsongs. Eurodance und elektronische Beats.

bekannt als Sandra Anlauer in Saarbrücken, später Sandra Cretu und Sandra Menges. Ist eine deutsche Popsängerin. Sie verkaufte zwischen 1985 und 1992 über 30 Millionen Platten. Bereits mit 11 Jahren hatte sie 1973 an einem Talentwettbewerb teilgenommen. Der Erfolg blieb jedoch zunächst aus und Sandra stieg im August 1978 beim Mädchentrio Arabeske als Leadsängerin ein.

Im Original war der Titel von Love Affair aus den 60ern. So alt ist dieser Titel schon. Aus den 80ern, A Flock of She-Girls, I Run.

My Heart Tonight ist die erste Single-Auskopplung der Popsängerin Cissy Catch aus ihrem Debütalbum Catch the Cat, das 1985 von Hansa veröffentlicht wurde. Geschrieben wurde der Song von Dieter Bohlen vom Duo Modern Talking. Er erreichte Platz 3.

0: klingt unser Programm.
1: So klingt unser Programm und diese beiden Titel habe ich auch direkt für euch rausgesucht. Helene Fischer, Herzbeben und Roland Kaiser mit Maite Kelly. Warum hast du nicht Nein gesagt?

Grün ist eine 1984 gegründete Popmusikgruppe, die in der zweiten Hälfte der 1980er Jahre zu den erfolgreichsten Vertretern im Bereich Eurodisco gehörte. Im Verlauf ihrer Karriere gab es zahlreiche Umbesetzungen der Band, einzig John McInerney ist seit der Gründung dabei.

Kinder Disco Fox. Diesen Beinamen hat sich der Vollblutsänger schon gemacht. Schon im Alter von 13 Jahren wurde Mark von Steffen Erhardt entdeckt. Der Umfang und die ungewöhnliche Klarheit seiner Stimme inspirierten den Komponisten zum ersten gemeinsamen Titel. In den Jahren sollten noch viele folgen. Die Zusammenarbeit zwischen Mark Ashley und Steffen Erhardt besteht bis heute. Wie fast alle im Musikbusiness musste auch er einmal klein anfangen. Betriebsfeiern, Stadtfeste und Auftritte in Diskotheken bildeten eine entscheidende Grundlage für

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2: Na, dann haben wir es heute mal doppelt.
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2: Genau so ist es, Nabend.
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2: Willkommen und herzlich willkommen zu den Retro-Charts. Musikgeschichte, die man hört. 1966 ist so voll mit großen Songs, neuen Sounds und Künstlern, die Musikgeschichte geschrieben haben, dass 2 Stunden eigentlich viel zu wenig sind. Wir versuchen es trotzdem mal. Schön, dass ihr mitkommt auf unseren Rundgang durch das Jahr 1966. Gestern Abend partielle Sonnenfinsternis, nicht nur hier im Norden, sondern in ganz Deutschland zu sehen. Heute Temperaturen um die 30 Grad bei uns in der Lüneburger Heide, in der Nordheide, wo ich sitze. Und morgen wird es nochmal heißer, bis zu 35 Grad. Wahnsinn! Der Sommer gibt noch einmal alles und heute Abend gebe ich euch alles.

0: Ja, heute also das Jahr 1966. Für unseren ersten Ausstellungsraum im Museum könnte es eigentlich kaum eine passendere Überschrift geben als "Und plötzlich ist alles da". British Rock, Beat, internationale Popmusik und Songs, bei denen man heute noch nach wenigen Sekunden weiß, kenne ich doch. Und wir starten gleich mit einem Titel, der eigentlich noch aus den letzten Wochen des Jahres 1965 stammt, aber 1966 richtig Fahrt aufnahm. Der Spencer Davis Group Keep On Running. Danach bleibt es British mit den Rolling Stones. Wir machen einen Abstecher nach Australien zu den Easy Beats. Und schließlich wird's mit Dave D und seinen Kollegen noch einmal richtig britisch. Schön, dass ihr dabei seid. Ich bin Thomas Flegel und begrüße euch mit einem norddeutschen
1: Moin
0: zu unserem Oldie Date der Woche.

Keep On Running, the Spencer Davis Group. As good old England. Oh, it's nice, honey, isn't it? Da bleiben wir auch noch für einen Song. 1966 waren die Rolling Stones längst keine höfische Antwort oder höfliche Antwort auf die Beatles. Sie hatten ihren ganz eigenen Platz in der Popgeschichte gefunden. Hier sind sie.

0: die Rolling Stones waren das.
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Schon der Bandname von denen hier klingt ein bisschen so, als hätte 1966 jemand gesagt, ach komm, wir nehmen einfach alle. Hier sind Dave D, Daisy, Beaky, Mick und Titch.

0: Viel Musik heute im Programm. Viele kurze Titel, die um die zweieinhalb Minuten nur lang sind. Richtig Arbeit bei der Musikzusammenstellung heute. Sehr verrückt. Und jetzt haben wir schon den ersten Block mit den Schlagzeilen. Und da schalten wir gleich mal rüber in die Nachbarschaft, ins Nachbarstudio in Winsen.
1: Hier sind die Schlagzeilen aus dem ersten Quartal 1966. Die Raumfahrt schreibt Geschichte. Der sowjetischen Sonde Luna 9 gelingt im Februar die erste weiche Landung auf dem Mond und sendet Bilder von der Oberfläche zur Erde. Passierscheine bringen Berliner Familien zusammen. Rund um den Jahreswechsel nutzen Hunderttausende West-Berliner die Möglichkeit, Verwandte im Ostteil der geteilten Stadt zu besuchen. Nancy Sinatra erobert mit These Boots Are Made for Walkin' die Charts. Der Song wird Anfang 1966 zum internationalen Hit und macht die Sängerin endgültig zum Popstar. Der Fußball-WM-Pokal ist plötzlich weg. Im März wird die Jewel Ream-Trophäe in London gestohlen und wenige Tage später vom Hund Pickles wiedergefunden. Das war der erste Blick auf 1966. Weiter geht's im Nachbarstudio mit Thomas und den Retro-Charts.
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4: 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Aus England mit Alan Price Set.
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4: 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Und den Abschluss in der ersten Stunde machen Simon and Garfunkel.
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0: 1966, ein Dankeschön erst nochmal an den Heiko. 1966 konnte aber nicht nur Beat und große Popgeschichte. Nee, das Jahr konnte auch ganz wunderbar gute Laune und genau das holen wir uns jetzt im nächsten Ausstellungsraum. Kommt mit in den Raum, der da heißt, das Jahr tanzt. Den Anfang machen gleich The Loving Spoonful mit einem Song, dessen Titel eigentlich schon ziemlich genau sagt, wie sich die nächsten Minuten anfühlen sollen. Daydream. Danach hören wir noch The Herman Hermits, The Supremes und The Hollies.

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1: Ein leerer Milchkasten als Ausgangspunkt für einen Popsong. Auf die Idee muss man auch erstmal kommen. Hier sind die Hermits. Hermits.

Der nächste Song kommt aus der Feder vom legendären Motown-Team Holland, Dossier Holland. Und Diana Ross braucht nur wenige Sekunden, um daraus unverkennbaren Sound für die Supremes zu machen. Hören wir jetzt? You Can't Hurry Love. Ja, nee, nix Phil Collins, The Supremes. Oft gecovert.

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1: Die Hollies waren das gerade. Bus Stop. Jetzt wird es Zeit für unser Heimspiel und 1966 müssen wir dafür gar nicht lange überlegen, wo wir anfangen, denn deutschsprachige Musik war in diesem Jahr nicht nur bei uns zu Hause. Europa hörte zu. Bevor wir gleich den Blick auf den Eurovision Song Contest, also den Grand Prix d'Eurovision de la Chanson, so wie er damals hieß, richten, gibt es erst einmal zwei ziemlich unterschiedliche Seiten des deutschen Schlagers. Wenke Möhre beginnt mit einem guten Rat, beiß nicht gleich in jeden Apfel, und danach wird es mit Roy Black, nun ja, ganz in Weiß.

war eine richtige Skandinavien-Kombo damals. Wenke Myhre, Gitte und Siv Malmquist. Beiß nicht gleich in jeden Apfel. Guns N' Weiß wurde für Roy Black zu einem sehr großen Markenzeichen und plötzlich wusste 1966 vermutlich halb Deutschland, welche Farbe das nächste Brautkleid haben.

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1: Im Jahr 1 nach France Gall schickten viele Teilnehmerländer niedliche kleine Mädchen oder junge Frauen ins Rennen. Margot Eskens holte mit Die Zeiger der Uhr nach zwei punktlosen Jahren für Deutschland immerhin Platz 10.

Zwei Fakten am Rande. Åse Kleveland aus Norwegen setzte sich über die Kleideretikette hinweg und wagte sich im Pyjama auf die Bühne. Und Millie Scott für die Niederlande war die erste farbige Teilnehmerin in der Geschichte des ESC. Beim Finale in Luxemburg war Europa gespalten. Vor allem die nordeuropäischen Länder verteilten viele Punkte an ihre Nachbarländer, dafür aber keine an den späteren Sieger, der in Süd- und Westeuropa besonders gut ankam. Trotzdem gewann Udo Jürgens bei seinem dritten Anlauf im Grand Prix mit dem Titel Merci Chérie mit deutlichem Abstand vor seinen Verfolgern.

ESC-Sieg, also für Österreich und Udo Jürgens. Von den großen europäischen Scheinwerfern gehen wir jetzt in einen Ausstellungsraum, in dem es traditionell ein bisschen muggeliger ist, wie man hier im Norden sagt, weniger hell. Und ihr wisst, genau dort suchen wir ganz besonders gerne. Vergessen, aber genial. Zwei britische Songs haben wir auf unserer Liste. Zunächst erstmal The Mercy mit Sorrow und danach ein Mann, der 1966 einen alten Song nahm und daraus etwas ziemlich Eigenes machte. Alan Price. Die Band heißt Aaron Price Set mit I Put a Spell on You. Hinten dran gibt's noch den ersten Hit von Cat Stevens. Aber hier sind erstmal The Mercies.

0: Ein Jahr später nahm auch David Bowie diesen Song in sein Repertoire auf, aber unsere Reise gehört heute dem Jahr 1966 und damit The Mercies.
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0: bei manchen Songs hört man heute wirklich, dass sie schon ein bisschen älter sind. Der Song hier war schon einige Jahre alt, aber Alan Price machte daraus eine Aufnahme, die so klingt, als wäre sie genau für seine Stimme geschrieben worden. Und damit schalten wir gleich rüber wieder ins Studio in der Lüneburger Straße.
1: Hier sind die Schlagzeilen aus dem zweiten Quartal 1966. China startet die Kulturrevolution. Mao Zedong mobilisiert vor allem junge Anhänger und löst damit einen tiefgreifenden politischen und gesellschaftlichen Umbruch aus. München bekommt die Olympischen Spiele. Das IOC vergibt im April die Sommerspiele 1972 an die bayerische Landeshauptstadt und sorgt damit in der Bundesrepublik für großen Jubel. Die Beatles gehen mit Paperback Writer neue Wege. Die Single erscheint im Juni und zeigt die Band musikalisch experimentierfreudiger denn je. Borussia Dortmund holt den Europapokal. Der BVB besiegt den FC Liverpool im Finale des Pokalsiegerwettbewerbs mit 2:1 und feiert einen historischen internationalen Triumph. Vier Meldungen, viermal 1966. Ich bin jetzt mal höflich und schalte wieder zurück zu Thomas ins Studio. Viel Spaß mit den Retro-Charts.
0: Danke, danke. Seine erste Single überhaupt erschienen, als Cat Stevens gerade mal 18 Jahre war. Und das hier ist sie. Mit I Love My Dog begann eine Karriere, die noch einige ziemlich große Songs hervorbringen sollte.

0: So, ihr kennt das schon an dieser Stelle. Wir haben vor der Sendung ein paar Lose verteilt und wenn wir eins von euren Losen gezogen haben, dann könnte es sein, dass ihr jetzt gleich einen Werbeblock bekommt.
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0: Manchmal braucht ein Ausstellungsraum auch im Museum gar keine große Überschrift. Manchmal reicht es, die Tür zu öffnen und die Musik hineinzulassen. Juwel 1966 heißt unser letzter Block in der ersten Stunde. Drei Songs, die für mich zeigen, wie unglaublich zeitlos Popmusik schon vor 60 Jahren war. The Mamas and the Papas beginnen mit Monday Monday. Danach kommen die Beach Boys mit einem Song, über den eigentlich schon alles gesagt wurde. Und ganz am Ende lassen wir einfach noch einen Titel stehen, der bis heute diese ganz besondere Magie besitzt. John Phillips schrieb den Song angeblich in wenigen Minuten. Hier sind The Mamas and the Papas Monday Monday.

Paul McCartney hat God Only Knows einmal als einen seiner absoluten Lieblingssongs bezeichnet. Hier ist er, viel mehr Werbung braucht er auch nicht. Hier sind The Beach Boys und God Only Knows.

0: Das hier ist unser Musikbett für heute, für die Sendung. Und das ist ein 66er. Genau genommen auch ein 65er aus dem letzten Quartal 1965. Aber Fahrt aufgenommen hat der erst 1966. Early Bird vom Orchester André Brasseur. Wir machen gleich weiter auf der anderen Stunde, auf der zweiten Stunde, mit der zweiten Stunde auf der anderen Seite von gleich 21 Uhr am Donnerstag und 17 Uhr am Montag bei der Wiederholung. Wir sind heute mit sehr, sehr vielen Stationen schon im neuen System unterwegs, im Laut-FM-Stationsnetzwerk, und es klappt nicht bei allen. Schaut mal bitte an eure Pinnwand, falls ihr Stationsbetreiber seid und die Sendung heute nicht bekommt. Da steht ein Hinweis. Also kümmert euch bitte darum, dass eure Streamdaten aktuell sind und dass wir auch dann draufkommen, wenn ihr uns bestellt habt.
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0: Willkommen zurück zur zweiten Stunde der Retro-Charts. Unser Museumsbummel durch das Jahr 1966 geht jetzt weiter und wir drehen die Lautstärke noch ein kleines Stück weiter nach rechts. Denn Mitte der 60er wurde Popmusik hörbar mutiger, Gitarren wurden rauer, Sound experimenteller und manches klang plötzlich nach etwas, was erst noch kommen sollte. Der Sound wird wilder. Vier britische und amerikanische Bands zeigen uns jetzt, wohin die Reise ging. Und den Anfang machen The Who mit Substitute. Pete Townshend schrieb hier nicht nur über die große Liebe, sondern über einen ziemlich ernüchternden Gedanken. Manchmal ist man im Leben eines anderen eben nur der

Bei den Yardbirds spielte 1966 Jeff Beck Gitarre und genau dieser Sound zeigt schon ziemlich deutlich, warum er später selbst Musikgeschichte schreiben sollte. Yardbirds, Shape of Things to Come.

0: 8 Miles High sorgte für einigen Wirbel und einige Stationen wollten darin eine Drogenanspielung erkennen und spielten den Song lieber gar nicht erst. The Birds.
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0: Die haben es sogar geschafft, The Trunks mit diesem Song von Otto Walkes parodiert zu werden. Hammer. Wild Thing. Waren aber auch verrückte Vögel, oder? Rüber in die Nachbarschaft wieder für den nächsten Schlagzeilenblock. Und zwar jetzt.
1: Hier sind die Schlagzeilen aus dem dritten Quartal 1966. Frankreich geht in der NATO auf Distanz. Präsident Charles de Gaulle zieht sein Land aus der integrierten militärischen Kommandostruktur des Bündnisses zurück. Die Starfighter-Affäre erschüttert die Bundeswehr. Nach zahlreichen Abstürzen wächst die Kritik am Kampfflugzeug und an der Führung des Verteidigungsministeriums. Die Beatles veröffentlichen Revolver. Das Album erscheint im August und setzt mit neuen Studiotechniken und ungewöhnlichen Sounds Maßstäbe in der Popmusik. Deutschland verliert das legendäre Wembley-Finale. England gewinnt das WM-Endspiel nach Verlängerung mit 4:2 und über das berühmte dritte Tor wird noch Jahrzehnte diskutiert. Das war das Quartal Nummer 3 1966. Ich gehe jetzt erstmal an die Bar und Thomas wühlt weiter in der Plattenkiste. Viel Spaß weiterhin mit den Retro-Charts.
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1: Nach all den britischen Gitarren wird es jetzt wieder Zeit für unser Heimspiel und Deutschland 1966 hatte musikalisch deutlich mehr zu bieten als nur den klassischen Schlager. Drei ziemlich unterschiedliche Exponate haben wir euch hier in den Ausstellungsraum gestellt. Marion Merz beginnt mit Er ist wieder da, danach Drafi Deutscher und zum Schluss zeigen The Lords, dass Beatmusik auch mit deutschem Pass ganz hervorragend funktioniert hat. Gerade mal 17 Jahre alt war Marion Merz, als sie mit diesem Song ihren großen Durchbruch schaffte. Und Er ist wieder da gehört bis heute zu den Aufnahmen, bei denen wenige Takte reichen und 1966 steht praktisch wieder vor der Tür.

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1: Drafi Deutscher war gerade einmal Anfang 20, aber längst einer der auffälligsten deutschen Sänger seiner Generation.

Nach unserem Heimspiel machen wir jetzt wieder genau das, was in unserem Museum besonders viel Spaß macht. Wir schauen dorthin, wo die großen Scheinwerfer gar nicht mehr so häufig hinleuchten. Vergessen, aber genial. Diesmal haben wir tatsächlich zwei Exponate nebeneinander gestellt, zwei Ausstellungsstücke, die kaum unterschiedlicher sein können. Erst ein Instrumentaltitel, der wahrscheinlich mehr Menschen erreicht oder den mehr Menschen kennen als seinen Titel und danach ein waschechter Popsong. Herb Alpert mit Spanish Flea und Graham Bonney mit Supergirl hier in unserer Rubrik Vergessen, aber genial.

0: Falls ihr auch gerade denkt, ach, das ist Spanish Flea, so wird es nämlich ausgesprochen, dann seid ihr vermutlich wirklich nicht allein. Das bedeutet so viel wie spanischer Floh. Na dann, husch ins Körbchen, kleiner Floh.
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0: Wie Graham Bonney und Supergirl.

der Engländer Graham Bonney. Seine größten Erfolge feierte er ausgerechnet in Deutschland und Supergirl machte 1966 für ihn den Anfang. Jetzt wird unser Museum ein bisschen wärmer. Ja, toll, das Fenster hier im Studio ist auch offen und es sind immer noch 27 Grad. Und vermutlich wird es auch ein bisschen schweißtreibender. Soul mit Herzschlag ist an der Reihe. Vier Aufnahmen, bei denen 1966 Rhythmus, Stimme und Gefühl ziemlich direkt zusammenfinden. Wir starten mit Sam and Dave, Hold On, I'm Coming. Danach Ike und Tina Turner, die Four Tops und Wilson Pickett sorgt dafür, dass hier garantiert niemand gemütlich in der Museumsecke einfach hinsetzt und dort hocken bleibt. Sam Moore und Dave Prater schrieben zu den großen Stimmen des Stax Sounds und schon der Titel klingt weniger nach Einladung als nach Ansage. Hold on, I'm coming.

Phil Spector wollte mit dieser Aufnahme seine berühmte Wall of Sound weiter auf die Spitze treiben. In den USA wurde das Ding zunächst gar kein großer Hit, in Europa dagegen verstand man ziemlich schnell, was für ein Brett da gerade aus den Lautsprechern kommt. Igel Tina Turner, River Deep, Mountain High. Levi Stubbs singt hier nicht einfach nur eine Liebeserklärung, es klingt eher so, als hinge sein komplettes Leben davon ab. Genau deshalb funktioniert Reach Out, I'll Be There bis heute. Nein.

0: Hui, ziemlicher Knaller von Wilson Pickett, Land of Thousand Dances. Musik aus den USA.
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0: Da brat mir doch einer einen Storch. 20 Minuten nur noch und dann kommen wir tatsächlich schon in den letzten Ausstellungsraum für heute. Aber bevor jemand anfängt, die Stühle hochzustellen, ein bisschen haben wir noch. Unser Finale beginnt mit einer Frau, die 1966 ziemlich unmissverständlich erklärt hat, wozu ihre Stiefel gemacht waren. Wir haben es von Heiko vorhin schon in den Nachrichten gehört. Nancy Sinatra, These Boots Are Made for Walking. Und danach wartet noch ein letzter Block auf das unglaubliche Musikjahr. Lee Hazelwood hat ihn übrigens produziert. Und Nancy wollte den Song einfach nicht hübsch singen.

0: Ich hatte am Anfang schon angefangen, Lee Hazelwood wollte, dass Nancy Sinatra den Song wirklich nicht besonders hübsch singt, sondern sie sollte klingen wie ein Mädchen, das einem Mann endgültig die Tür zeigt. Ich würde sagen, Auftrag erfüllt, oder? Heiko ist wieder dran.
1: Hier sind die Schlagzeilen aus dem vierten Quartal 1966. Barbados wird unabhängig. Ende November löst sich der Karibikstaat von Großbritannien und beginnt als souveräner Staat ein neues Kapitel. Die Große Koalition übernimmt in Bonn. Nach dem Rücktritt Ludwig Erhards wird Kurt Georg Kiesinger Bundeskanzler. Willy Brandt wird Außenminister und Vizekanzler. The Beach Boys veröffentlicht Good Vibrations. Die aufwendig produzierte Single wird im Herbst zum Welthit und gilt als Meilenstein moderner Popproduktion. Jack Brabham ist Formel-1-Weltmeister. Der Australier gewinnt 1966 seinen dritten Titel und schafft das Kunststück im Rennwagen seiner eigenen Marke. Damit ist nicht nur 1966 Geschichte, sondern auch die Schlagzeilen für heute. Ich mache das Mikro aus und gebe zurück zu Retro Thomas mit den Charts. Viel Spaß heute Abend noch.
0: Ray Davies schrieb hier einen Song über einen reichen Mann, dem der Fiskus ziemlich gründlich die Laune verhagelt. Daraus machte er ausgerechnet den entspanntesten Sommerhit des Jahres. The Kings on Sunny Afternoon.

0: Ihr kennt das schon, am besten nochmal schnell Getränke holen. Wir kommen gleich zu einem Song, wo Paul McCartney versucht hat, keinen Liebessong zu schreiben.
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Da sind die Pilzköpfe mal einen etwas anderen Weg gegangen und das Ergebnis, wir haben es ja vorhin auch schon in den Nachrichten von Heiko gehört, war Paperback Writer, ein Superhit des Jahres 66. Und wie immer kurz vor Ende unserer Sendung, unseres musikalischen Rundgangs, ein Blick auf die Charts aus Amerika, England und Deutschland. 1966 war ein musikalisches Übergangsjahr. Beat und Soul waren auf dem Höhepunkt, während psychedelische und experimentelle Sounds bereits die nächste Pop-Ära ankündigten. Die Top 5 aus den USA. 96 Tears. Question Mark and the Mysterians auf der 5. Reach Out, I'll Be There, die Four Tops auf der 4. Die Righteous Brothers, You're My Soul and Inspiration auf der 3. Cherish from the Association auf der 2. Und Sergeant Barry Sadler und The Ballad of the Green Berets, die erfolgreichste Single in den Vereinigten Staaten. Beat Pop, Soul und Easy Listening standen nebeneinander in Großbritannien und britische Bands blieben international stilprägend. Auf der 5 Nancy Sinatra, These Boots Are Made For Walking, die Four Tops, Reach Out, I'll Be There. Auf der 4 Yellow Submarine und Eleanor Rigby von The Beatles. Auf der 3 Frank Sinatra, Strangers in the Night, die 2 und Distant Drums von Jim Reeves, die erfolgreichste Single in UK. Internationaler Beat und Pop gewannen stark an Gewicht, während deutsche Schlager weiterhin fest den deutschen Jahresmarkt verankert hatten. Auf der 10 ganz in Weiß, Roy Black, The Beach Boys, Sloop John B. auf der 9. Nochmal Roy Black, Leg dein Herz in meine Hände auf der 8, Michelle von The Beatles auf der 7. Die Beach Boys, Barbara Ann auf der 6, Chris Andrews, Yesterday Man auf der 5, die 4, Monday Monday von The Mamas and The Papas und die Top 3 in Deutschland. Nancy Sinatra, These Boots Are Made For Walking. Auf der 2, Freddy, 100 Mann und ein Befehl. Und Strangers in the Night von Frank Sinatra, die erfolgreichste Single aus Deutschland.

hier haben natürlich noch gefehlt die Beach Boys und Good Vibration. Ihr habt es im Lauf der Sendung gehört, wo und wie erfolgreich die überall waren. Und es ist so ein 66er, der einfach gute Laune macht, finde ich. Ja, und damit verlassen wir den letzten Raum und unser Museum für heute Abend. Und bevor wir gleich die Tore unseres Museums für heute schließen, schauen wir noch auf die Favoriten bei den Vornamen der Kinder im Jahr, die 1966 geboren wurden. Bei den Mädels Sabine ganz vorne, Susanne, Claudia, Petra, Andrea. Bei den Jungs auf Platz 5 Frank, 4 Andreas, Michael auf der 3, Stefan auf der 2 und ganz vorne Thomas. War heute endlich mal euer Name dabei, meiner war ja immerhin Platz 1. Und nächste Woche drehen wir unsere musikalische Zeitmaschine 10 Jahre weiter nach vorne. Dann öffnen wir die Türen für das Musikjahr 1976 und ich verspreche euch, auch dort gibt es wieder jede Menge zu entdecken. Vielen Dank, dass ihr heute zu Gast in unserem Musikmuseum 1966 wart und uns begleitet habt. Macht's gut bis nächste Woche, passt gut auf euch auf. Morgen soll es ja nochmal richtig heiß werden in Deutschland. Und in euren Lieblingsradios geht es jetzt gleich mit dem bekannten und erwarteten Programm weiter. Davon gehen wir jedenfalls mal aus. Bei den Elbe-Stationen, Elbe Deutsch und Elbe Radio gibt es jetzt, und das ist unsere Heimat, gleich Robert Rosbach und den Soundtrack deines Lebens. Und ich weiß zum Beispiel, bei Tegel läuft er auch gleich. Also, bleibt gesund, passt auf euch auf, guckt nochmal, ob heute noch ein paar Sternschnuppen zu sehen sind, das soll ja noch ein bisschen was geben. Und bis nächste Woche sage ich Tschüss, ich bin Thomas Flegel und das hier war unser Oldie Date der Woche.

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